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0: An der sind Trafikinformationen für den Weekend. 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
1: An der CW gewinnt Trafikinformationen für den Weekend. Ob der A4 bleibt auch die Stehbrücken an Direktion Lützebüsch zu. 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
1: 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Temperatur und die Laie für heute bei maximalen 28 bis 31, die nächsten Nüchtern 18 bis 22 Grad. Mehr Sonden, viel Sonn, Wolken, auf wieder Domittisch, Gindern, Rehn an Dimmere für ausgesucht. Die Mainden dröschen auf freundlich an die Quecksilber, die noch 23 bis 25 Grad fällt. 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
1: 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Am Mitte bleiben Wolken Tromber vom freien Oven, du könnte zu Dimmer kommen. 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